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1: Guten Morgen, ich bin der Daniel Schmucki. Die Schweizer Fußballnazi kann beim WM-Viertelfinal gegen Argentinien auf bundesrätliche Unterstützung zählen. Sportminister Martin Pfister wird extra für das Spiel nach Kansas City reisen. Er werde die Mannschaft vor Ort unterstützen und mit der Nazi mitfiebern, bestätigt sein Departement gegenüber verschiedenen Medien. Im 16. Final gegen Algerien war Bundespräsident Guy Parmelin im Stadion. Im Achtelfinal gegen Kolumbien fehlte bundesrätliche Unterstützung. Die Bundesverwaltung macht bei Informatikprojekten immer wieder die gleichen Fehler. Zu diesem Schluss kommt die Eidgenössische Finanzkontrolle in einem neuen Bericht. Im Wesentlichen hätten sich die heutigen Fehler nicht verändert zu den Fehlern von vor 10 Jahren, so das Fazit. Unter anderem kritisiert der Bericht, dass IT-Projekte meist teurer werden als geplant. Wegen eines Großbrandes in Mailand haben die Behörden Zehntausende Menschen aufgefordert, Fenster und Türen geschlossen zu halten. Das Feuer brach am Abend in einem Logistikzentrum im Norden der italienischen Stadt aus, teilt die Feuerwehr mit. Auch Explosionen waren zu hören. Die dichten schwarzen Rauchschwaden waren kilometerweit zu sehen. Verletzt wurde gemäß bisherigen Erkenntnissen niemand. Wie von US-Präsident Donald Trump angedroht, haben die USA in der Nacht neue Angriffe gegen den Iran gestartet. Örtliche Medien melden Explosionen in mehreren Gebieten entlang der Küste des Landes. Zudem sollen auch Eisenbahnbrücken bombardiert worden sein. Trump stellte die Waffenruhe mit dem Iran gestern offen in Frage und äußerte Zweifel an einer Fortsetzung der Verhandlungen mit Teheran. Viel Sonne und knapp über 30 Grad. Sommerwetter macht auch heute keine Pause und sorgt auch mal mehr für einen richtigen Traumtag.

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1: Guten Morgen, ich bin der Daniel Schmucki. Die Bundesverwaltung macht bei Informatikprojekten immer wieder die gleichen Fehler. Zu diesem Schluss kommt die Eidgenössische Finanzkontrolle in einem neuen Bericht. Im Wesentlichen hätten sich die heutigen Fehler nicht verändert zu den Fehlern von vor 10 Jahren, so das Fazit. Unter anderem kritisiert der Bericht, dass IT-Projekte meist teurer werden als geplant. Die Schweizer Fußballnazi kann beim WM-Viertelfinal gegen Argentinien auf bundesrätliche Unterstützung zählen. Sportminister Martin Pfister wird extra für das Spiel nach Kansas City reisen. Er werde die Mannschaft vor Ort unterstützen und mit der Nazi mitfiebern, bestätigt sein Departement gegenüber verschiedenen Medien. Im 16. Final gegen Algerien war Bundespräsident Guy Parmelin im Stadion. Im Achtelfinal gegen Kolumbien fehlte bundesrätliche Unterstützung. Wegen eines Großbrandes in Mailand haben die Behörden zehntausende Menschen aufgefordert, Fenster und Türen geschlossen zu halten. Das Feuer brach am Abend in einem Logistikzentrum im Norden der italienischen Stadt aus, teilt die Feuerwehr mit. Auch Explosionen waren zu hören. Die dichten schwarzen Rauchschwaden waren kilometerweit zu sehen. Verletzt wurde gemäß bisherigen Erkenntnissen niemand. Wie von US-Präsident Donald Trump angedroht, haben die USA in der Nacht neue Angriffe gegen den Iran gestartet. Örtliche Medien melden Explosionen in mehreren Gebieten entlang der Küste des Landes. Zudem sollen auch Eisenbahnbrücken bombardiert worden sein. Trump stellte die Waffenruhe mit dem Iran gestern offen in Frage und äußerte Zweifel an einer Fortsetzung der Verhandlungen mit Teheran. Viel Sonne und knapp über 30 Grad. Sommerwetter macht auch heute keine Pause und sorgt einmal mehr für einen richtigen Traumtag.
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3: Herzlich willkommen in diesem Donnerstagmorgen. Nur noch einmal schlafen und dann steht unser wohlverdientes Wochenende an. Aber bevor wir Wochenende haben, tun wir natürlich noch etwas arbeiten, geile Sound hören und vor allem auch für unsere Rock Championship abstimmen. Jetzt gibt es aber zuerst Metallica für euch, Andrew Sandman. Kommen gut in die Gang und stehen gut auf.

0: Ihr seid jetzt nicht komplett eskaliert. Beatles, Hey Jude. Und ich will wirklich sagen, bei dem Schluss kann man sensationell ausrasten. Schön sind wir mit Virgin unterwegs.
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0: Jetzt ist noch eure letzte Chance, um das letzte Viertelfinal zu bestimmen. Wir haben am Start für euch
2: die Ärzte versus Iron Maiden.
0: Ich habe mich gar noch nicht getraut zu schauen, wer im Moment die Führung ist. Ihr könnt das gerne für mich übernehmen via Virgin Radio Switzerland App. Ich mache es jetzt nicht, ich mache es dann in einer Stunde. Wenn wir dann präsentieren, wer gegen Volbeat im Halbfinale steht. Ja, es bleibt spannend. Also, ihr könnt jetzt noch in dieser Stunde eure Stimme abgeben via unserer Virgin Radio Switzerland App.
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0: herzlich willkommen bei Virgin Radio. Und ja, der Song wird auch bald 20-jährig. Und ich weiss auch nicht, aber ich bin sicher nicht alleine. Für mich sind ja die 90er Jahre 10 Jahre her, die 80er Jahre 20 Jahre. Und wir sind sowieso all noch irgendwie so gefühlt 20-jährig. Schön wär's, gell? Dafür geht's jetzt jung zu und her. King Zebra direkt aus Zürich, Wicked. Ja, der Song ist erst 2-jährig. Dann haben wir noch ein ältere Semester auch noch mit von der Partie Boston More. Dann ein Feeling steht in den Startlöchern. Aber jetzt wird es noch sexy. Mit zeigen bei ZZ Top. Kommt gut im heutigen Morgen.
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Hauptstadt von Massachusetts in den USA. Boston ist das gewesen. Ich wünsche euch von Herzen einen wunderschönen guten Morgen. Und weil ich jetzt nicht gerade wirklich viel kann erzählen zu dem Song, der jetzt gerade kommt, ist jetzt auch wieder hure frech, tue ich ein bisschen etwas Privates erzählen. Und die regelmässig Virgin Radio hören, wissen, ich bin sehr, sehr tierfreundlich. Egal, was es ist. Außer bei Mucken und Zecken, da hört dann die Freude wieder auf. Und dann gestern Abend habe ich noch abgemacht und habe einen wunderschönen Jumpsuit angezogen und bin dann mich so im Spiegel betrachten. Und dann sehe ich so auf einmal unterhalb von meiner Achsel so einen schwarzen Punkt. Da habe ich gedacht, hä, was ist denn jetzt das? Und dann hat der schwarze Punkt sich angefangen zu bewegen. Und er rennt mir hinter den Rücken, auf und drauf, bis zu meinem Kragen nur. Und jetzt die Frauen oder Herren, die Spinnen vorbei haben, es war eine fette Spinne gewesen. Was macht Andrea? Sie tut sich irgendwie so versuchen, aus dem Jumpsuit rauszuschälen, rührt den Jumpsuit noch halb aus dem Fenster, aber ich sehe, wie schön das Spindli so, das Fenster abgeknackt. Und blöderweise hat mein Nachbar unten durch einen Topf mit Wasser gefüllt. Und das arme Spindli ist natürlich genau in dem Topf gelandet. Was macht Mutter Häfli? Sie rennt natürlich die Steige herab in den Garten zum Nachbarinnen und ist das arme Spindli geritten. Ja, ich habe kein Problem mit Spinnen, aber wenn sie dann auf einem rumkreisen, finde ich es dann doch nicht so toll. Jetzt wünsche ich euch viel Spass und gutes Gelingen heute. Chumbawamba, oder wie es auch immer heisst, mit Kap

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1: Guten Morgen, ich bin der Daniel Schmucki. Die Schweizer Stauseen sind aktuell nur noch zu 43% gefüllt. Damit sind sie leerer als zur gleichen Zeit im Energiekrisenjahr 2022, berichten die Zeitungen von CH Media. Auf die Stromproduktion sollte der tiefe Pegelstand vorerst keinen Einfluss haben. Die Situation sei nicht prekär, heißt es bei der Eidgenössischen Elektrizitätskommission. Man beobachte die Lage aber sehr genau. Die Schweizer Fußballnazi kann beim WM-Viertelfinal gegen Argentinien auf bundesrätliche Unterstützung zählen. Sportminister Martin Pfister wird extra für das Spiel nach Kansas City reisen, bestätigt sein Departement gegenüber verschiedenen Medien. Pfister werde die Mannschaft vor Ort unterstützen und wie die ganze Schweiz mit der Nazi mitfiebern. Die Bundesverwaltung macht bei Informatikprojekten immer wieder die gleichen Fehler. Zu diesem Schluss kommt die Eidgenössische Finanzkontrolle in einem neuen Bericht. Im Wesentlichen hätten sich die heutigen Fehler nicht verändert zu den Fehlern von vor 10 Jahren, so das Fazit. Unter anderem kritisiert der Bericht, dass IT-Projekte meist teurer werden als geplant. Wie von US-Präsident Donald Trump angedroht, haben die USA in der Nacht neue Angriffe gegen den Iran gestartet. Örtliche Medien melden Explosionen in mehreren Gebieten entlang der Küste des Landes. Zudem sollen auch Eisenbahnbrücken bombardiert worden sein. Trump stellte die Waffenruhe mit dem Iran gestern offen in Frage und äußerte Zweifel an einer Fortsetzung der Verhandlungen mit Teheran. Viel Sonne und knapp über 30 Grad. Sommerwetter macht auch heute keine Pause und sorgt einmal mehr für einen richtigen Traumtag.
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4: Wunderschönen guten Morgen. Wir haben Donnerstag, ihr hört Virgin Radio. 1 Minute ab 7 Uhr, wir legen gerade los. Survivor Burning Hearts. Schön sind wir.

0: wunderschöner Song. 9 Minuten auf 7 Uhr, hallo miteinander.
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2: Ihr seid so gemein. Also das muss ich jetzt wirklich mal sagen. Ihr habt ja die Ärzte einfach sang- und klanglos aus den Serbeln lassen. Gerade mal 25% der Stimmen haben sie bekommen. Ja, und das heisst natürlich mit 75% Iron Maiden steht im Halbfinale. Und das gegen Volbeat. Ja, aber jetzt in unserer Rock Championship haben wir es jetzt eben endlich da. Das erste Halbfinale. Und ja, das ist recht speziell, finde ich. Also, nein, eigentlich nicht.
3: ZZ Top versus Kiss.
2: Ich hätte nie gedacht, dass die zwei Bands dermassen weit kommen. Darum, ich bin ein bisschen überrascht, ist die Partie am Start. Also eben, ihr dürft nach wie vor via unserer Virgin Radio Switzerland App über eure Rock Champions abstimmen. Also über diverse Bands. Jetzt haben wir noch mit von der Partie, eben da gerade gehört, Kiss, ZZ Top und dann noch Iron Maiden gegen Volbeat. Und dann kommt dann irgendwann das Grande Finale. Also, tönt eure Finger zum Brennen bringen, tönt viel abstimmen und jetzt würde ich sagen, geniessen wir es mit dem Gewinnersong Iron Maiden, The Trooper.
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Schön, sind mit Virgin Radio unterwegs. Ich wünsche euch einen perfekten Donnerstagmorgen. Die Sonne scheint, wir haben einen guten Sound. 19 Minuten ab 7 Uhr. Und nigelnagelneuer Sound von Chakra. Tschüss, live out loud.

zusammen. Wunderschönen guten Morgen. Ich hoffe, ihr seid alle wach, habt ihr eure Öhrchen und Augen offen, 3 Minuten noch. Und dann haben wir 7:30. Und natürlich schauen wir auch wieder mal, was uns so in der nächsten halben Stunde erwartet. Ready Green Day mit Holiday. Dann wird es noch ein bisschen poprockiger mit dem Bryan Adams. Somebody direkt aus den 80er Jahren, aber jetzt zuerst zurücklehnen zu einem Song, der so wunderschön ist. Iris, Goo Goo Dolls.

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Mädchen mit den dicken Füdli, Fat Bottom Girls. Ich wünsche euch einen wunderschönen guten Morgen. Und 9 Minuten ab 7:30 haben wir. Ab 7:30. Das ist Virgin Radio und es ist vor allem so etwas, was im Pop vorkommt. Also zum Beispiel bei der Taylor Swift. Deren ihre Fans heissen Swifties. Die von der Lady Gaga heissen Monsters und die von Aerosmith. Die Fans heissen Blue Army. Ja, und ich habe bis jetzt nicht wirklich von einer Band gehört, die so Spitznamen für ihre Fans hat. Crank!

Ja, grüezi wohl miteinander. Hallihallo, wunderschönen guten Morgen. 11 Minuten noch, dann ist Punkt 8. Good Charlotte, the Anthem. Ganz viel Spass.

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5: Guten Morgen, ich bin der Daniel Schmucki. Die Schweizer Stauseen sind aktuell nur noch zu 43% gefüllt. Damit sind sie leerer als zur gleichen Zeit im Energiekrisenjahr 2022, berichten die Zeitungen von CH Media. Auf die Stromproduktion sollte der tiefe Pegelstand vorerst keinen Einfluss haben. Die Situation sei nicht prekär, heißt es bei der Eidgenössischen Elektrizitätskommission. Man beobachte die Lage aber sehr genau. Die Schweiz und Mexiko wollen das gemeinsame Freihandelsabkommen modernisieren. Dies haben Bundespräsident Guy Parmelin und die mexikanische Präsidentin Claudia Sheinbaum bei einem Treffen in Mexiko-Stadt bekräftigt. Das Abkommen zwischen der Europäischen Freihandelsassoziation EFTA und Mexiko ist bereits 25 Jahre alt. Und Mexiko ist der zweitwichtigste Handelspartner der Schweiz in Lateinamerika. Der vergangene Juni war in Westeuropa der heißeste jemals gemessene. Die Durchschnittstemperatur lag bei fast 21 Grad, was mehr als 3 Grad über dem Junimittel entspricht, meldet der EU-Klimadienst Copernicus. Weltweit geht der vergangene Monat als zweitwärmster Juni seit Beginn der Aufzeichnungen in die Geschichtsbücher ein. Ist die neue Air Force One von US-Präsident Donald Trump nicht sicher genug? Über diese Frage wird nach dem NATO-Gipfel in der Türkei diskutiert. Denn Trump ist nicht mit dem neuen von Katar geschenkten Präsidentenflugzeug weitergereist, sondern mit einem älteren. Der Fernsehsender CNN vermutet, dass die Verteidigungsmöglichkeiten im Falle eines Angriffs Grund für den Flugzeugwechsel sein könnten. Viel Sonne und knapp über 30 Grad. Sommerwetter macht auch heute keine Pause und sorgt auch mal mehr für einen richtigen Traumtag.
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8: Herzlich willkommen in den Donnerstagmorgen. Ich hoffe, ihr habt einen perfekten Start gehabt. Schön darf ich euch im heutigen Tag begleiten. Wir legen gerade los. Def Leppard, let's get rocked.
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0: Guten Morgen. Wir haben auch schon wieder den Donnerstag erreicht. Nur noch einmal schlafen und dann steht auch schon wieder das wohlverdiente Weekend an. Wir haben jetzt gerade 10 Minuten ab 8.
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0: Es ist soweit. Langsam aber sicher kommen wir an unserem Rock Champion immer näher. Wir sind in den Halbfinals angekommen und die erste Partie hat es gerade mal in sich.
2: ZZ Top versus Kiss.
0: Ja, man kann schon fast sagen, das ist Argentinien gegen die Schweiz. Zwei Top-Nationen, die da gegeneinander antreten. Oder besser gesagt, zwei Top-Bands. Also, es ist an euch. Ja, ich halte mich draus. Ihr dürft abstimmen, wer von diesen zwei Bands kommt ins Grande Finale. Ja, und das andere Halbfinale haben wir auch am heutigen Morgen auserkoren. Das werden Iron Maiden gegen Volbeat. Also, ich sehe es, einer von diesen vier Bands wird unser Rock-Champion. Abstimmen können wie immer via unserer Virgin Radio Switzerland App. Und ja, wie immer auch, die meisten Stimmen tun natürlich auch an einer Band helfen, weiterzukommen. Jetzt gibt es Mrs. Bright, nein, Mr., nicht Mrs. Mr. Bright sagt Killers für euch. Schön, sind ihr da.
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0: Die Toten Hosen. Einen wunderschönen guten Morgen. Ihr hört Virgin Radio, eine Minute noch, dann ist 8:30. Wieder mal in Zukunft schauen wir Status Quo. Down, down is ready für euch. Dann geht's an die Rolling Stones mit Mess It Up. Und morgen müsst ihr definitiv Virgin Radio hören. Ja, wir tun nicht nur unseren Rock-Champion küren oder bitte gesagt suchen. Nein, morgen kommt das neue Album von den Rolling Stones Foreign Tongues auf den Markt. Und natürlich tue ich euch dann ein paar vereinzelte Songs demonstrieren. Jetzt gibt's Asia, Heat of the Moment.
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Guten Morgen, schön sind wir mit dem Nummer 1 Rocksender von der Schweiz unterwegs, besser bekannt als Virgin Radio. 19 Minuten noch und dann haben wir 9. Und ich weiss nicht, wie es bei euch aussieht, aber es gibt doch so Songs, die einem ein bisschen emotional machen. Und das ist so mein Song. «Streets of Philadelphia» von Bruce Springsteen. Ich habe ihn mega gern, aber eigentlich eben auch nicht. Wisst ihr, was ich meine? Geniessen Sie.

Guten Morgen miteinander. 8:12 haben wir hier Virgin Radio und jetzt ist es wieder mal so weit. Die Mutter verabschiedet sich. Wir hören uns morgen wieder in alter Frische. Ja, und vergessen nicht, für euer Rock Champion abzustimmen via unserer Virgin Radio Switzerland App. Bis morgen. Und geniessen das Wetter. Vergessen die Sonnenbrille nicht und vor allem die Sonnencreme. Viel trinken, kein Alkohol.

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4: Guten Morgen, ich bin der Daniel Schmucki. Schweizer Fußballfans können die Nacht auf Sonntag durchfeiern. Viele Kantone und Städte haben wegen des WM-Viertelfinals der Nazi gegen Argentinien Freinächte bewilligt. Damit fällt die Sperrstunde für alle Gastrobetriebe weg, sodass Public Viewings und Bars das Spiel um 3 Uhr morgens zeigen dürfen. Eine Freinacht gibt es beispielsweise in der Stadt Zürich, im Kanton Bern und im Kanton Genf. Die Schweiz und Mexiko wollen das gemeinsame Freihandelsabkommen modernisieren. Dies haben Bundespräsident Guy Parmelin und die mexikanische Präsidentin Claudia Sheinbaum bei einem Treffen in Mexiko-Stadt bekräftigt. Das Abkommen zwischen der Europäischen Freihandelsassoziation EFTA und Mexiko ist bereits 25 Jahre alt. Und Mexiko ist der zweitwichtigste Handelspartner der Schweiz in Lateinamerika. Der vergangene Juni war in Westeuropa der heißeste jemals gemessene. Die Durchschnittstemperatur lag bei fast 21 Grad, was mehr als 3 Grad über dem Junimittel entspricht, meldet der EU-Klimadienst Copernicus. Weltweit geht der vergangene Monat als zweitwärmster Juni seit Beginn der Aufzeichnungen in die Geschichtsbücher ein. Ist die neue Air Force One von US-Präsident Donald Trump nicht sicher genug? Über diese Frage wird nach dem NATO-Gipfel in der Türkei diskutiert. Denn Trump ist nicht mit dem neuen von Katar geschenkten Präsidentenflugzeug weitergereist, sondern mit einem älteren. Der Fernsehsender CNN vermutet, dass die Verteidigungsmöglichkeiten im Falle eines Angriffs Grund für den Flugzeugwechsel sein könnten. Auch heute gibt es wieder einen richtig schönen Sommertag mit Sonne pur und Temperaturen von knapp über 30 Grad.
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0: Einen wunderschönen Donnerstag wünsche ich euch.
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0: Es ist soweit, wir haben schon die zweite Achtelfinalpartie ready für euch. Und am heutigen Tag geht es um
3: Nirvana versus Pearl Jam.
0: Ja, wir stehen ganz im Zeichen von der grossen Grunge-Bands. Und das heisst jetzt für euch, welche Band wollt ihr im Viertelfinal sehen? Gegen ZZ Top, by the way. Ja, Nirvana oder Pearl Jam. Könnt abstimmen via unserer Virgin Radio Switzerland App. Und natürlich, die Band mit den meisten Votes kommt dann ins Viertelfinal.
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1: Ich bin der Daniel Schmucki. Schweizer Fußballfans können die Nacht auf Sonntag durchfeiern. Viele Kantone und Städte haben wegen des WM-Viertelfinals der Nazi gegen Argentinien Freinächte bewilligt. Damit fällt die Sperrstunde für alle Gastrobetriebe weg, sodass Public Viewings und Bars das Spiel um 3 Uhr morgens zeigen dürfen. Eine Freinacht gibt es beispielsweise in der Stadt Zürich, im Kanton Bern und im Kanton Genf. In der Schweiz sind nach wie vor weniger Stellen ausgeschrieben. Verglichen mit dem ersten Quartal sank die Zahl von April bis Juni um 2,4%. Dies zeigen neue Daten von Adecco und der Universität Zürich. Je nach Berufsgruppe gibt es jedoch große Unterschiede. In Gesundheitsberufen etwa wird nach wie vor mehr Personal gesucht, genauso wie in den Bereichen Handwerk und Industrie. In Italien hat ein Bauer einen Erntehelfer aus Indien nach einem Arbeitsunfall auf dem Feld verbluten lassen. Nun wurde er deswegen zu 16 Jahren Gefängnis verurteilt. Ein italienisches Gericht sprach den 39-Jährigen der vorsätzlichen Tötung schuldig. Der Fall hatte im Sommer 2024 weit über Italien hinaus für Aufsehen gesorgt. Bundeskanzler Friedrich Merz und andere Regierungschefs haben beim NATO-Gipfel in der Türkei ein Geschenk der etwas anderen Art erhalten. Sie erhielten einen scharfen Revolver samt einer Schachtel Munition geschenkt, berichtet die deutsche Presseagentur. In jeder Waffe soll der Name des Beschenkten eingraviert sein. Das Geschenk kam vom türkischen Präsidenten Recep Tayyip Erdogan. Auch heute gibt es wieder einen richtig schönen Sommertag mit Sonne pur und Temperaturen von knapp über 30 Grad.
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3: Ich bin der Daniel Schmucki. Die Mehrheit der Schweizer Bevölkerung möchte PFAS-Chemikalien stärker regulieren. Das zeigt eine neue Umfrage der ETH Zürich und des Bundesamts für Umwelt. PFAS-Chemikalien stecken in vielen Alltagsprodukten, können aber problematisch für Umwelt und Gesundheit sein. Trotz des hohen Risikobewusstseins passen viele der Befragten ihr Konsumverhalten nicht an und kaufen weiterhin Produkte mit PFAS-Chemikalien. In der Schweiz sind nach wie vor weniger Stellen ausgeschrieben. Verglichen mit dem ersten Quartal sank die Zahl von April bis Juni um 2,4%. Dies zeigen neue Daten von Adecco und der Universität Zürich. Je nach Berufsgruppe gibt es jedoch grosse Unterschiede. In Gesundheitsberufen etwa wird nach wie vor mehr Personal gesucht, genauso wie in den Bereichen Handwerk und Industrie. Trotz wirtschaftlicher Unsicherheiten blicken Schweizer KMU mehrheitlich zuversichtlich in die Zukunft. Laut einer neuen Studie der AXA Schweiz gehen fast 90% der befragten Unternehmen davon aus, dass ihre Firma auch in 10 Jahren noch bestehen wird. Dies, obschon knapp die Hälfte die wirtschaftliche Lage in ihrer Branche als unsicher beurteilt. Bundeskanzler Friedrich Merz und andere Regierungschefs haben beim NATO-Gipfel in der Türkei ein Geschenk der etwas anderen Art erhalten. Sie erhielten einen scharfen Revolver samt einer Schachtel Munition geschenkt, berichtet die deutsche Presseagentur. In jeder Waffe soll der Name des Beschenkten eingraviert sein. Das Geschenk kam vom türkischen Präsidenten Recep Tayyip Erdogan. Auch heute gibt es wieder einen richtig schönen Sommertag mit Sonne pur und Temperaturen von knapp über 30 Grad.
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2: Ich bin der Dario Jecker. Die Mehrheit der Schweizer Bevölkerung möchte PFAS-Chemikalien stärker regulieren. Das zeigt eine neue Umfrage der ETH Zürich und des Bundesamts für Umwelt. PFAS-Chemikalien stecken in vielen Alltagsprodukten, können aber problematisch für Umwelt und Gesundheit sein. Trotz des hohen Risikobewusstseins passen viele der Befragten ihr Konsumverhalten nicht an und kaufen weiterhin Produkte mit PFAS-Chemikalien. Schweizer KMU blicken trotz wirtschaftlicher Unsicherheiten mehrheitlich zuversichtlich in die Zukunft. Laut einer neuen Studie der AXA Schweiz gehen fast 90% der befragten Unternehmen davon aus, dass ihre Firma auch in 10 Jahren noch bestehen wird. Dies, ob schon knapp die Hälfte die wirtschaftliche Lage in ihrer Branche als unsicher beurteilt. Der Gegenvorschlag des Bundesrates zur Konzernverantwortungsinitiative wird nur wenig unterstützt. Wie die Vernehmlassung zeigt, sind Wirtschafts- und Rechtsbürgerliche grundsätzlich dagegen. Für die Initianten und Linke geht der Gegenvorschlag zu wenig weit. Der indirekte Gegenvorschlag des Bundesrates will in der nachhaltigen Unternehmensführung den Schutz der Menschenrechte und der Umwelt gewährleisten. Gleichzeitig soll die Wirtschaft wettbewerbsfähig bleiben. Die britische Sängerin Bonnie Tyler ist im Alter von 75 Jahren gestorben, das berichtet BBC. Bonnie Tyler ist bekannt durch Hits wie Holding Out for a Hero. Sie wurde mit ihren Hits in den 80er Jahren weltberühmt. Tyler starb nach Komplikationen bei einer Darmoperation in Portugal. Die Waliserin lag zuletzt längere Zeit im Koma, aus dem sie zwischendurch wieder erwachte. Sonne und heiß, das ist das Wetter für heute, morgen und das ganze Wochenende. Und heute gibt es Höchstwert von 27 bis 31 Grad.
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2: Ich bin der Dario Jecker. Die Mehrheit der Schweizer Bevölkerung möchte PFAS-Chemikalien stärker regulieren. Das zeigt eine neue Umfrage der ETH Zürich und des Bundesamts für Umwelt. PFAS-Chemikalien stecken in vielen Alltagsprodukten, können aber problematisch für Umwelt und Gesundheit sein. Trotz des hohen Risikobewusstseins passen viele der Befragten ihr Konsumverhalten nicht an und kaufen weiterhin Produkte mit PFAS-Chemikalien. Schweizer KMU blicken trotz wirtschaftlicher Unsicherheiten mehrheitlich zuversichtlich in die Zukunft. Laut einer neuen Studie der AXA Schweiz gehen fast 90% der befragten Unternehmen davon aus, dass ihre Firma auch in 10 Jahren noch bestehen wird. Dies, ob schon knapp die Hälfte die wirtschaftliche Lage in ihrer Branche als unsicher beurteilt. Der Gegenvorschlag des Bundesrates zur Konzernverantwortungsinitiative wird nur wenig unterstützt. Wie die Vernehmlassung zeigt, sind Wirtschafts- und Rechtsbürgerliche grundsätzlich dagegen. Für die Initianten und Linke geht der Gegenvorschlag zu wenig weit. Der indirekte Gegenvorschlag des Bundesrates will in der nachhaltigen Unternehmensführung den Schutz der Menschenrechte und der Umwelt gewährleisten. Gleichzeitig soll die Wirtschaft wettbewerbsfähig bleiben. Die britische Sängerin Bonnie Tyler ist im Alter von 75 Jahren gestorben, das berichtet BBC. Bonnie Tyler ist bekannt durch Hits wie Holding Out for a Hero. Sie wurde mit ihren Hits in den 80er Jahren weltberühmt. Tyler starb nach Komplikationen bei einer Darmoperation in Portugal. Die Waliserin lag zuletzt längere Zeit im Koma, aus dem sie zwischendurch wieder erwachte. Sonne und heiß, das ist das Wetter für heute, morgen und das ganze Wochenende. Und heute gibt es Höchstwert von 27 bis 31 Grad.
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4: Ich bin der Dario Jecker. Meldungen und Fälle von beruflich bedingtem Hautkrebs hätten in den letzten Jahren zugenommen, teilt die Unfallversicherung Suva mit. Die Zahl der Hautkrebsfälle war vor 2 Jahren 5-mal so hoch wie 2020. Wer im Freien etwa auf Baustellen arbeite, sei der Sonne besonders stark ausgesetzt. Schweizweit erkranken jährlich rund 25.000 Menschen an Hautkrebs. Etwa rund 1.000 davon, weil sie zu viel an der Sonne arbeiten. Die Hitzewelle trifft besonders Igel hart. Zahlreiche Igelstationen melden eine außerordentlich hohe Zahl an Igelwaisen und geschwächten Muttertieren, teilt der Verein Pro Igel Schweiz mit. Die Organisation vermutet, dass viele Tiere unbemerkt sterben würden. Der Verein fordert die Bevölkerung auf, flache Schalen mit Wasser aufzustellen. Langfristig würden naturnahe Gärten die wichtigste Hilfe für Igel bleiben. Die britische Sängerin Bonnie Tyler ist im Alter von 75 Jahren gestorben, das berichtet BBC. Bonnie Tyler ist bekannt durch Hits wie Total Eclipse of the Heart. Sie wurde mit ihren Hits in den 80er Jahren weltberühmt. Tyler starb nach Komplikationen bei einer Darmoperation in Portugal. Die Waliserin lag zuletzt längere Zeit im Koma, aus dem sie zwischendurch wieder erwachte. Sonne und heiß, das ist das Wetter für heute, morgen und das ganze Wochenende. Und heute gibt es Höchstwert von 27 bis 31 Grad.
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2: Ich bin der Dario Jecker. Mit durchschnittlich 172 Stundenkilometern ist gestern am Morgen früh ein 22-Jähriger durch den Gotthardtunnel gerast. Durchschnittlich 172 Stundenkilometer. Dabei hat er über 20 Fahrzeuge überholt, trotz doppelter Sicherheitslinie. Das meldet die Urner Kantonspolizei. Die Tessiner Kantonspolizei hat ihn dann gestoppt und den Urner Kollegen übergeben. Der 22-Jährige war mit deutschem Kennzeichen und unter Drogeneinfluss unterwegs. Er erhielt ein Fahrverbot und wurde angezeigt. Meldungen und Fälle von beruflich bedingtem Hautkrebs hätten in den letzten Jahren zugenommen, teilt die Unfallversicherung Suva mit. Die Zahl der Hautkrebsfälle war vor 2 Jahren 5-mal so hoch wie 2020. Wer im Freien etwa auf Baustellen arbeite, sei der Sonne besonders stark ausgesetzt. Schweizweit erkranken jährlich rund 25.000 Menschen an Hautkrebs. Etwa rund 1.000 davon, weil sie zu viel an der Sonne arbeiten. In der norditalienischen Region Piemont toben Waldbrände. In der Provinz Vercelli nahe der Schweizer Grenze sind die Flammen bis auf 200 Meter an ein Ortszentrum gelangt. Gemäß einem Bericht der italienischen Nachrichtenagentur ANSA reichen die Flammen auch in weiteren Orten bis auf 600 Meter an Wohnsiedlungen heran. Sonne und heiß, das ist das Wetter für heute, morgen und das ganze Wochenende. Und heute gibt es Höchstwert von 27 bis 31 Grad.
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4: Hallo miteinander und einen wunderschönen Donnerstag. Ja, da ist sie schon wieder, Andrea Häveli. Ich habe mich eigentlich heute Morgen verabschiedet, aber angefunden. Ich vermisse euch so fest, darum bin ich schon wieder da. Bruce Springsteen, Born in the USA. Kommen gut in die Gang und schön sind wir mit Virgin unterwegs.

herzlich willkommen bei Virgin Radio. Schön, darf ich euch in heutigen Feierabend begleiten. Ich bin ja auch nicht allwissend und ab und zu tue ich auch noch gewisse Bands googeln und jetzt habe ich müssen Tränen lachen, weil China, die Band aus Winterthur, ja, das ist ja eigentlich eine Band, die wirklich Erfolg hat, vor allem in Japan und in Deutschland oder auch in England. Aber sie sind jetzt nicht falsch verstehen, so riesig. Und wenn man die googelt, China und dann Band, kommt irgendeine chinesische Boyband mit dem Föteli, aber dann doch noch die anderen aus Winterthur. Es ist recht legendär. Ich habe nicht nach einem neuen Sound von ihnen und darum geniessen sie es.

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0: erst noch am Summerside Festival in Grenken. Billy Talent, Red Flag. Schön sind ihr hier bei Virgin Radio. Wir schauen noch Schuss, was uns in der nächsten halben Stunde erwartet. Wir haben Deep Purple ready mit einem Song, den wirklich jeder kennt, vor allem Schweizer. Ja, es ist ja inspiriert vom Lac Leman, oder besser gesagt vom Genfersee. Dann wird es noch wild und auch ein bisschen primitiv. Sind wir ehrlich? Bloodhound Gang, the bad touch. Aber jetzt würde ich sagen, geben wir den Vortritt unserem nördlichen Nachbarn. Scorpions, Wind of Change.
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2: Ich bin der Dario Jecker. Mit durchschnittlich 172 Stundenkilometern ist gestern am Morgen früh ein 22-Jähriger durch den Gotthardtunnel gerast. Durchschnittlich 172 Stundenkilometer. Dabei hat er über 20 Fahrzeuge überholt, trotz doppelter Sicherheitslinie. Das meldet die Urner Kantonspolizei. Die Tessiner Kantonspolizei hat ihn dann gestoppt und den Urner Kollegen übergeben. Der 22-Jährige war mit deutschem Kennzeichen und unter Drogeneinfluss unterwegs. Er erhielt ein Fahrverbot und wurde angezeigt. Immer mehr Menschen melden der SUVA berufsbedingten Hautkrebs. Die SUVA habe 2024 fast 140 Fälle anerkannt, fünfmal mehr als noch 2020. Der Anstieg bedeutet aber nicht nur, dass mehr Menschen wegen Arbeit im Freien an Hautkrebs erkranken, sagt Roland Krischek von der SUVA.
3: Dass das Thema bewusster von den Betrieben wahrgenommen wird oder auch von den Personen und dass sie auch wissen, dass es eine Berufskrankheit ist und sie das auch bei der SUVA können melden.
2: Der Unfallversicherer geht allerdings von einer hohen Dunkelziffer aus. Schätzungsweise erkranken jedes Jahr rund 1000 Menschen an berufsbedingtem Hautkrebs. In der norditalienischen Region Piemont toben Waldbrände. In der Provinz Vercelli nahe der Schweizer Grenze sind die Flammen bis auf 200 Meter an ein Ortszentrum gelangt. Gemäß einem Bericht der italienischen Nachrichtenagentur ANSA reichen die Flammen auch in weiteren Orten bis auf 600 Meter an Wohnsiedlungen heran. Sonne und heiß, das ist das Wetter für heute, morgen und das ganze Wochenende. Und heute gibt es Höchstwert von 27 bis 31 Grad.
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6: Ja, genau. Dort sind wir unterwegs in Feierabend. Ich hoffe, ihr habt bis jetzt einen wunderschönen Tag erlebt und verlebt. Ich würde sagen, ich tue euch gar nicht lang ein Öhrli abkauen. Das mache ich ab und zu schon am Morgen. Darum gibt es gerade viel Liebe von mir, auch wenn es ein bisschen toxisch ist. Totenhosen. Alles aus Liebe.
5: Der Schweiz.

ja, ab und zu darf es ein bisschen sanfter bei uns zu und her gehen. Wunderschönen Nachmittag wünsche ich. Ihr hört Virgin Radio. Der John Bon Jovi, ja, hat, bevor er überhaupt erfolgreich war mit seiner Band Bon Jovi, mal ein grossartiges Projekt gestartet. Ja. Ich bin ja ein riesen Star Wars-Fan und ich bin sicher nicht alleine. Und es gibt tatsächlich einen Song von Bon Jovi und dem R2-D2. Merry Christmas. Wenn ihr mal Lust habt, Zeit habt, zieht euch das mal rein. Und vielleicht irgendwann mal um die Weihnachtszeit herum, tue ich den ausgraben und euch präsentieren. Jetzt gibt es aber You Give Love a Bad Name. Schön sind ihr mit Virgin unterwegs.

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0: Mit einem Kuss Richtung Feierabend. Hallihallo miteinander, das ist der Nummer 1 Rocksender von der Schweiz, besser bekannt als Virgin Radio. Natürlich gibt es auch wieder in den nächsten paar Minuten nur Kendall Camp, Status Quo, rocking all over the world. Dann haben wir noch die Herren, die sind leider Gottes heute am Morgen, aber wirklich sang- und klanglos von Iron Maiden aus dem Viertelfinal geknackt worden in unserer Rock Championship. By the way, abstimmen nicht vergessen, ja, es geht ums Grande Finale. Jetzt würde ich aber sagen, lassen wir den Vortritt noch, ah ja, an einen anderen Finalist, Halbfinalist, Volbeat, Time Will Heal.
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6: Mit durchschnittlich 172 Stundenkilometern ist gestern am Morgen früh ein 22-Jähriger durch den Gotthardtunnel gerast. Durchschnittlich 172 Stundenkilometer. Dabei hat er über 20 Fahrzeuge überholt, trotz doppelter Sicherheitslinie. Das meldet die Urner Kantonspolizei. Die Tessiner Kantonspolizei hat ihn dann gestoppt und den Urner Kollegen übergeben. Der 22-Jährige war mit deutschem Kennzeichen und unter Drogeneinfluss unterwegs. Er erhielt ein Fahrverbot und wurde angezeigt. Die Zahl der anerkannten Fälle von berufsbedingtem Hautkrebs in der Schweiz ist deutlich gestiegen. Das teilt die SUVA mit. 2024 hat der Unfallversicherer fast 140 Fälle anerkannt, fast fünfmal so viele wie 2020. Grund dafür sei, dass mehr Menschen wissen, dass Hautkrebs bei Menschen, die im Freien arbeiten müssen, eine anerkannte Berufskrankheit sei. Das sagt Roland Krischek von der SUVA.
7: Das ist natürlich dann auch ein Vorteil für Betroffene, wenn er sich als Berufskrankheit anmelden kann, weil dann entfallen oder Franchisen und Selbstbehalt und er hat nachher auch weniger Kosten.
6: Die SUVA geht von einer hohen Dunkelziffer von schätzungsweise 1000 Fällen aus. In der norditalienischen Region Piemont toben Waldbrände. In der Provinz Vercelli nahe der Schweizer Grenze sind die Flammen bis auf 200 Meter an ein Ortszentrum gelangt. Gemäß einem Bericht der italienischen Nachrichtenagentur ANSA reichen die Flammen auch in weiteren Orten bis auf 600 Meter an Wohnsiedlungen heran. Sommerwetter par excellence. Und es bleibt so, morgen und auch das ganze Wochenende gibt es Höchstwert von meistens über 30 Grad.
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10: So, wir haben es geschafft. Also die meisten von uns, wir haben kurz nach dem 5. Das heisst, wir sind unterwegs in wohlverdienten Feierabend und ich habe natürlich den richtigen Soundtrack ready für euch. Und zwar, was haben wir am Start? Ah, Kenny Loggins, Danger Zone, fliegt nicht zu hoch.

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2: Schön, darf ich euch in heutigen Feierabend begleiten. Das ist der Nummer 1 Rocksender von der Schweiz, besser bekannt als Virgin Radio. Und der Youngblood, ja, das ist jetzt so ein neues Pop-Punk-Phänomen. Arbeitet jetzt auch relativ viel mit Aerosmith zusammen und es wird sogar diskutiert, dass er so quasi das Erbe vom Ozzy Osbourne übernimmt. Ich finde das immer sehr, sehr schwierig, weil Ozzy Osbourne ist Ozzy Osbourne, Youngblood ist Youngblood. Jetzt gibt es Wild Woman für euch. Genießt es.

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0: dass ihr im Stau hockt und kommt gut und zügig heim. Die, die schon daheim sind, geniessen euren Feierabend. Ihr habt es euch nämlich verdient. Verdient habt ihr nicht nur den Feierabend, nein, sondern auch grossartigen Sound. Sissy Top, Gimme All Your Lovin'. Die battlet ja jetzt gegen Kiss in unserer Rock Championship. Dann haben wir auch noch Scorpions ready mit Big City Nights. Direkt von unserem nördlichen Nachbarn. Aber jetzt geben wir noch zuerst ab. Ugly Kid Show.
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3: Ich bin Dario Jecker. Guten Abend. Immer mehr Menschen melden der SUVA berufsbedingten Hautkrebs. Die SUVA haben 2024 fast 140 Fälle anerkannt, fünfmal mehr als noch 2020. Der Anstieg bedeutet aber nicht nur, dass mehr Menschen wegen Arbeit im Freien an Hautkrebs erkranken, sagt Roland Krischek von der SUVA.
4: Dass das Thema bewusster von den Betrieben wahrgenommen wird oder auch von den Personen und dass sie auch wissen, dass es eine Berufskrankheit ist und sie das auch bei der SUVA können melden.
3: Der Unfallversicherer geht allerdings von einer hohen Dunkelziffer aus. Schätzungsweise erkranken jedes Jahr rund 1000 Menschen an berufsbedingtem Hautkrebs. Mit durchschnittlich 172 Stundenkilometern ist gestern am Morgen früh ein 22-Jähriger durch den Gotthardtunnel gerast. Durchschnittlich 172 Stundenkilometer. Dabei hat er über 20 Fahrzeuge überholt, trotz doppelter Sicherheitslinie. Das meldet die Urner Kantonspolizei. Die Tessiner Kantonspolizei hat ihn dann gestoppt und den Urner Kollegen übergeben. Der 22-Jährige war mit deutschem Kennzeichen und unter Drogeneinfluss unterwegs. Er erhielt ein Fahrverbot und wurde angezeigt. Die britische Sängerin Bonnie Tyler ist im Alter von 75 Jahren gestorben. Das berichtet BBC. Bonnie Tyler ist bekannt durch Hits wie Holding Out for a Hero. Sie wurde mit ihren Hits in den 80er Jahren weltberühmt. Tyler starb nach Komplikationen bei einer Darmoperation in Portugal. Die Waliserin lag zuletzt längere Zeit im Koma, aus dem sie zwischendurch wieder erwachte. Sommerwetter par excellence. Und es bleibt so. Morgen und auch das ganze Wochenende gibt es Höchstwerte von meistens über 30 Grad.
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4: Ich bin der Dario Jecker. Guten Abend. Warme Temperaturen sorgen in vielen Seen für mehr Entenflöhe. Die winzigen Larven können bei Badenden einen stark juckenden Hautausschlag auslösen, sind aber ungefährlich. Fachleute empfehlen deshalb, flache und pflanzenreiche Uferbereiche möglichst zu meiden oder sie zügig zu durchschwimmen, nach dem Baden gründlich zu duschen und sich gut abzutrocknen. Betroffen sind vor allem stehende Gewässer. Die Einführung des digitalen Euro rückt ein Stück näher. Die EU-Abgeordneten sprachen sich in Straßburg klar für die elektronische Form der Währung aus. Nach dieser Positionierung können nun die Verhandlungen für einen Rechtsrahmen von Parlaments- und EU-Staaten starten. Der digitale Euro soll das Euro-Bargeld ergänzen und nicht ersetzen. Drittstaaten wie die Schweiz könnten nach Ansicht des Parlaments den digitalen Euro auch nutzen. Die Zahl der Piratenangriffe auf See ist so tief wie seit über 30 Jahren nicht mehr. Im ersten Halbjahr wurden weltweit 38 Angriffe registriert. Zum Vergleich, letztes Jahr waren es im gleichen Zeitraum etwa doppelt so viele. Sorgen bereiten den Experten laut dem Internationalen Schiffsbüro aber weiterhin somalische Piraten. Sie waren für 4 von 5 Schiffsentführungen verantwortlich. Tadej Pogacar lässt auf der 6. Etappe der Tour de France seine Muskeln spielen. Der Slowene gewinnt die schwierige Etappe mit über 4000 Höhenmetern solo. Tadej Pogacar übernahm mit seiner Leistung heute auch das gelbe Lida-Trikot. Sommerwetter par excellence. Und es bleibt so. Morgen und auch das ganze Wochenende gibt es Höchstwert von meistens über 30 Grad.

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1: Ich bin Laura Kühne, guten Abend miteinander. Die Mehrheit der Bevölkerung möchte PFAS-Chemikalien stärker regulieren. Das zeigt das neueste Umweltpanel der ETH Zürich und des Bundesamts für Umwelt. PFAS-Chemikalien sind in vielen Alltagsprodukten, können aber problematisch für Umwelt und Gesundheit sein. Trotz des hohen Risikobewusstseins passen die befragten Personen ihr Konsumverhalten aber nicht an. Zwei Drittel geben an, dass PFAS in Produkten ihren Kaufentscheid nicht beeinflussen. Nach der mutmaßlichen Amoktat an einer bayerischen Schule sitzt der mutmaßliche Täter in Untersuchungshaft. Der 16-Jährige wird unter anderem des versuchten Mordes in zwei Fällen verdächtigt, teilen Polizei und Staatsanwaltschaft mit. Der Jugendliche war Schüler an dem Gymnasium gewesen. Er soll gestern auf dem Schulgelände zwei 13-jährige Mädchen mit dem Messer schwer am Oberkörper verletzt haben. Die Einführung des digitalen Euro rückt ein Stück näher. Die EU-Abgeordneten sprachen sich in Straßburg klar für die elektronische Form der Währung aus. Nach dieser Positionierung können nun die Verhandlungen für einen Rechtsrahmen von Parlament und EU-Staaten starten. Der digitale Euro soll das Euro-Bargeld ergänzen, aber nicht ersetzen. Drittstaaten wie die Schweiz könnten nach Ansicht des Parlaments den digitalen Euro auch nutzen. Deutschland kauft von den USA Tomahawk-Mittelstreckenraketen. Die beiden Staaten haben sich beim NATO-Gipfel in der Türkei auf den Kauf geeinigt. Das teilte der deutsche Kanzler Friedrich Merz im Parlament in Berlin mit. Weiter arbeite man daran, eigene europäische Systeme zu entwickeln. Der goldige Gasriesen am Himmel bringt uns noch den ganzen Abend viel Sonnenstrahlen und heiße Temperaturen um die 30 Grad herum. Morgen machen wir gerade weiter so mit viel Sonne und heissen 32 bis 34 Grad. Über den Bergen sind dort aber einzelne Hitzegewitter dann möglich.
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1: Guten Abend, diese Themen haben heute Schlagzeilen gemacht. Immer mehr Menschen melden der SUVA berufsbedingten Hautkrebs. Die SUVA habe 2024 fast 140 Fälle anerkannt, fünfmal mehr als noch 2020. Der Anstieg bedeutet aber nicht nur, dass mehr Menschen wegen Arbeit im Freien an Hautkrebs erkranken, sagt Roland Krischek von der SUVA.
2: Dass das Thema bewusster von den Betrieben wahrgenommen wird oder auch von den Personen und dass sie auch wissen, dass es eine Berufskrankheit ist und sie das auch bei der SUVA können melden.
1: Der Unfallversicherer geht allerdings von einer hohen Dunkelziffer aus. Schätzungsweise erkranken jedes Jahr rund 1'000 Menschen an berufsbedingtem Hautkrebs. Die Hitzewelle trifft Igel besonders hart. Zahlreiche Igelstationen melden eine außerordentlich hohe Zahl an Igelweißen und geschwächten Muttertieren, teilt der Verein Pro Igel Schweiz mit. Die Organisation vermutet, dass viele Tiere unbemerkt sterben würden. Der Verein fordert die Bevölkerung auf, flache Schalen mit Wasser aufzustellen.
3: Die Schweizer Stauseen sind aktuell nur noch zu 43% gefüllt. Damit sind sie leerer als zur gleichen Zeit im Energiekrisenjahr 2022, berichten die Zeitungen von CH Media. Auf die Stromproduktion sollte der tiefe Pegelstand vorerst keinen Einfluss haben. Die Situation sei nicht prekär, heißt es bei der Eidgenössischen Elektrizitätskommission. Man beobachte die Lage aber sehr genau.
1: In nur 6 Minuten ist ein Raser durch den Gotthardtunnel gedonnert. Mit durchschnittlich 172 km pro Stunde statt der erlaubten 80 km ist der 22-jährige Autofahrer mit deutschem Kennzeichen durch den Tunnel gerast. Dabei überfuhr er 21 Mal die doppelte Sicherheitslinie, um Fahrzeuge zu überholen, teilt die Urner Kantonspolizei mit. Der Mann erhielt ein Fahrverbot und bekam eine Buße von mehreren tausend Franken. Ein Drogenschnelltest verlief positiv.
4: Die walisische Sängerin Bonnie Tyler ist im Alter von 75 Jahren gestorben. Tyler wurde weltbekannt durch Hits wie etwa Total Eclipse for the Heart. Bonnie Tyler starb nach Komplikationen bei einer Darmoperation in Portugal. Die Waliserin lag zuletzt längere Zeit im Koma, aus dem sie zwischendurch wieder erwachte.
1: Nach der mutmaßlichen Amoktat an einer bayerischen Schule sitzt der mutmaßliche Täter in Untersuchungshaft. Der 16-Jährige wird unter anderem des versuchten Mordes in 2 Fällen verdächtigt, teilen Polizei und Staatsanwaltschaft mit. Der Jugendliche war Schüler an dem Gymnasium gewesen. Er soll gestern auf dem Schulgelände 2 13-jährige Mädchen mit dem Messer schwer am Oberkörper verletzt haben.
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1: Guten Abend, diese Themen haben heute Schlagzeilen gemacht. Die Zahl der anerkannten Fälle von berufsbedingtem Hautkrebs in der Schweiz ist deutlich gestiegen. Das teilt der Unfallversicherer Suva mit. 2024 hat der Unfallversicherer fast 140 Fälle anerkannt, fast fünfmal so viele wie 2020. Grund dafür sei, dass mehr Menschen wissen, dass Hautkrebs bei Menschen, die im Freien arbeiten müssen, eine anerkannte Berufskrankheit sei, sagt Roland Krischek von der SUVA.
2: Das ist natürlich dann auch ein Vorteil für Betroffene, wenn er so eine Berufskrankheit anmelden kann, weil dann entfallen oder Franchisen und Selbstbehalt und er hat nachher auch weniger Kosten.
1: Die SUVA geht von einer hohen Dunkelziffer von schätzungsweise 1000 Fällen aus.
3: In der Schweiz ist jede sechste Person in einem Fitnessstudio angemeldet. Das ist etwas mehr als in Deutschland und Österreich, wie eine Studie zur Fitnesswirtschaft im deutschsprachigen Raum zeigt. Bei jungen Erwachsenen hat jeder Fünfte ein Fitnessabo, bei über 50-Jährigen ist es noch jeder Zehnte. In der Schweiz profitieren laut Studie viele Menschen davon, dass Krankenkassen Fitnessabos unterstützen. Insgesamt trainieren mehr als 15 Millionen Menschen im deutschsprachigen Raum in Fitnessstudios.
1: Die Fluggesellschaft Swiss prüft nach einem IT-Ausfall bei der Flugsicherungs-Geigheit Schadenersatzforderungen. Ein Urteil des Europäischen Gerichtshofs könnte die Forderungen möglich machen. Die Luftraumsperrung Mitte Juni habe den Flugbetrieb erheblich beeinträchtigt. 14 Flüge seien annulliert worden, wovon rund 1.750 Passagiere direkt betroffen gewesen seien. Wie hoch der Schadenersatz sein könnte, teilt die Swiss nicht mit.
4: Die Schweizer Fußballnazi kann beim WM-Viertelfinal gegen Argentinien auf bundesrätliche Unterstützung zählen. Sportminister Martin Pfister wird extra für das Spiel nach Kansas City reisen. Er werde die Mannschaft vor Ort unterstützen und mit der Nazi mitfiebern, bestätigt sein Departement gegenüber verschiedenen Medien. Im 16-Finale gegen Algerien war Bundespräsident Guy Parmelin im Stadion. Im Achtelfinale gegen Kolumbien fehlte bundesrätliche Unterstützung.
1: Der Verkauf von Solaranlagen in der Schweiz ist vergangenes Jahr um fast 30% zurückgegangen. Es ist eine erste Verlangsamung seit 2017. Dennoch blieb die Stromproduktion aus Sonnenenergie auf dem Vormarsch. Sie deckte fast 14% des Landesverbrauchs. Der Branchenverband Swiss Solar wertet den abnehmenden Photovoltaikausbau als Indiz für den Wandel im Strommarkt und die Verunsicherung in Sachen Energie- und Strompolitik des Bundes.
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1: Guten Abend, diese Themen haben heute Schlagzeilen gemacht. Immer mehr Menschen melden der SUVA berufsbedingten Hautkrebs. Die SUVA habe 2024 fast 140 Fälle anerkannt, fünfmal mehr als noch 2020. Der Anstieg bedeutet aber nicht nur, dass mehr Menschen wegen Arbeit im Freien an Hautkrebs erkranken, sagt Roland Krischek von der SUVA.
2: Dass das Thema bewusster von den Betrieben wahrgenommen wird oder auch von den Personen und dass sie auch wissen, dass es eine Berufskrankheit ist und sie das auch bei der SUVA können melden.
1: Der Unfallversicherer geht allerdings von einer hohen Dunkelziffer aus. Schätzungsweise erkranken jedes Jahr rund 1'000 Menschen an berufsbedingtem Hautkrebs. Die Hitzewelle trifft Igel besonders hart. Zahlreiche Igelstationen melden eine außerordentlich hohe Zahl an Igelweißen und geschwächten Muttertieren, teilt der Verein Pro Igel Schweiz mit. Die Organisation vermutet, dass viele Tiere unbemerkt sterben würden. Der Verein fordert die Bevölkerung auf, flache Schalen mit Wasser aufzustellen.
3: Die Schweizer Stauseen sind aktuell nur noch zu 43% gefüllt. Damit sind sie leerer als zur gleichen Zeit im Energiekrisenjahr 2022, berichten die Zeitungen von CH Media. Auf die Stromproduktion sollte der tiefe Pegelstand vorerst keinen Einfluss haben. Die Situation sei nicht prekär, heißt es bei der Eidgenössischen Elektrizitätskommission. Man beobachte die Lage aber sehr genau.
1: In nur 6 Minuten ist ein Raser durch den Gotthardtunnel gedonnert. Mit durchschnittlich 172 km pro Stunde statt der erlaubten 80 km ist der 22-jährige Autofahrer mit deutschem Kennzeichen durch den Tunnel gerast. Dabei überfuhr er 21 Mal die doppelte Sicherheitslinie, um Fahrzeuge zu überholen, teilt die Urner Kantonspolizei mit. Der Mann erhielt ein Fahrverbot und bekam eine Buße von mehreren tausend Franken. Ein Drogenschnelltest verlief positiv.
4: Die walisische Sängerin Bonnie Tyler ist im Alter von 75 Jahren gestorben. Tyler wurde weltbekannt durch Hits wie etwa Total Eclipse for the Heart. Bonnie Tyler starb nach Komplikationen bei einer Darmoperation in Portugal. Die Waliserin lag zuletzt längere Zeit im Koma, aus dem sie zwischendurch wieder erwachte.
1: Nach der mutmaßlichen Amoktat an einer bayerischen Schule sitzt der mutmaßliche Täter in Untersuchungshaft. Der 16-Jährige wird unter anderem des versuchten Mordes in 2 Fällen verdächtigt, teilen Polizei und Staatsanwaltschaft mit. Der Jugendliche war Schüler an dem Gymnasium gewesen. Er soll gestern auf dem Schulgelände 2 13-jährige Mädchen mit dem Messer schwer am Oberkörper verletzt haben. This is Green Day. Hey, Roger.

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1: Guten Abend, diese Themen haben heute Schlagzeilen gemacht. Die Zahl der anerkannten Fälle von berufsbedingtem Hautkrebs in der Schweiz ist deutlich gestiegen. Das teilt der Unfallversicherer Suva mit. 2024 hat der Unfallversicherer fast 140 Fälle anerkannt, fast fünfmal so viele wie 2020. Grund dafür sei, dass mehr Menschen wissen, dass Hautkrebs bei Menschen, die im Freien arbeiten müssen, eine anerkannte Berufskrankheit sei, sagt Roland Krischek von der SUVA.
2: Das ist natürlich dann auch ein Vorteil für Betroffene, wenn er so eine Berufskrankheit anmelden kann, weil dann entfallen oder Franchisen und Selbstbehalt und er hat nachher auch weniger Kosten.
1: Die SUVA geht von einer hohen Dunkelziffer von schätzungsweise 1000 Fällen aus.
3: In der Schweiz ist jede sechste Person in einem Fitnessstudio angemeldet. Das ist etwas mehr als in Deutschland und Österreich, wie eine Studie zur Fitnesswirtschaft im deutschsprachigen Raum zeigt. Bei jungen Erwachsenen hat jeder fünfte ein Fitnessabo, bei über 50-Jährigen ist es noch jeder zehnte. In der Schweiz profitieren laut Studie viele Menschen davon, dass Krankenkassen Fitnessabos unterstützen. Insgesamt trainieren mehr als 15 Millionen Menschen im deutschsprachigen Raum in Fitnessstudios.
1: Die Fluggesellschaft Swiss prüft nach einem IT-Ausfall bei der Flugsicherung Skyguide Schadenersatzforderungen. Ein Urteil des Europäischen Gerichtshofs könnte die Forderungen möglich machen. Die Luftraumsperrung Mitte Juni habe den Flugbetrieb erheblich beeinträchtigt. 14 Flüge seien annulliert worden, wovon rund 1750 Passagiere direkt betroffen gewesen seien. Wie hoch der Schadenersatz sein könnte, teilt die Swiss nicht mit.
4: Die Schweizer Fußballnazi kann beim WM-Viertelfinal gegen Argentinien auf bundesrätliche Unterstützung zählen. Sportminister Martin Pfister wird extra für das Spiel nach Kansas City reisen. Er werde die Mannschaft vor Ort unterstützen und mit der Nazi mitfiebern, bestätigt sein Departement gegenüber verschiedenen Medien. Im 16-Finale gegen Algerien war Bundespräsident Guy Parmelin im Stadion. Im Achtelfinal gegen Kolumbien fehlte bundesrätliche Unterstützung.
1: Der Verkauf von Solaranlagen in der Schweiz ist vergangenes Jahr um fast 30% zurückgegangen. Es ist eine erste Verlangsamung seit 2017. Dennoch blieb die Stromproduktion aus Sonnenenergie auf dem Vormarsch. Sie deckte fast 14% des Landesverbrauchs. Der Branchenverband Swiss Solar wertet den abnehmenden Photovoltaikausbau als Indiz für den Wandel im Strommarkt und die Verunsicherung in Sachen Energie- und Strompolitik des Bundes.
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